0: gift.
1: Derek, hi.
2: Hi, I got you something. 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
1: Gift? Ist das Gift?
2: Ja, ist das Gift. Für dich.
0: If you buy her a gift...